0: Wie kann ich das sagen?
1: Danke.
0: Nein, das war korrekt.
1: Danke.
0: Nein, das war nicht korrekt.
1: Danke.
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2: 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Female.

0: Nein, das habe ich gar nicht.
1: Right.
0: Robert Moore, Queen 201. 1901, 1901, 30.
1: Backward.
0: Correct on that name.
1: Backward.